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1: Mit Martina Steidl. In der Adria ist ein Motorboot mit 10 Österreichern vor Triest gesunken. Alle Schiffbrüchigen wurden zum Glück gerettet und zur Hafenbehörde in Triest gebracht, wo sie medizinisch versorgt wurden. Vermutlich durch einen Defekt am Antriebssystem ist Wasser ins Boot gelangt und hat es in kurzer Zeit zum Sinken gebracht. Heute will die Feuerwehr das abgestürzte Flugzeug aus dem Attersee bergen, sofern es das Wetter zulässt. Das Wrack der Propellermaschine liegt in 160 Metern Tiefe. Um an dem Flieger die nötigen Seile festzumachen, ist gestern auch ein Tauchroboter im Einsatz gewesen. Im Cockpit sind auch noch die Leichen der beiden Insassen aus Deutschland. Das Flugzeug war am Mittwoch bei Steinbach in den See gestürzt. Norwegen trauert um den am Freitag verstorbenen König Harald. Heute werden in zahlreichen Kirchen und allen 11 Kathedralen des Landes Trauergottesdienste ausgerichtet. Für die Beerdigung gibt es noch keinen Termin. Haralds Nachfolger, sein Sohn Hakon, wird am Dienstag den Eid auf die Verfassung ablegen. Jähes Ende gestern für Radsport-Superstar Tadej Pogacar bei der Vuelta. Der Slowene ist rund 30 Kilometer vor dem Ziel der 8. Etappe der Spanien-Rundfahrt mitten im Feld schwer gestürzt. Der Weltmeister hat sich unter anderem an der Schulter und im Gesicht verletzt. Durch das Aus des Dominators sind die Chancen des Osttirolers Felix Gall auf seinen ersten Grand-Tour-Sieg deutlich gestiegen.
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2: Der Sonntag präsentiert sich meist sonnig und freundlich. Dazu wird es angenehm warm. In der Früh hat es zwischen 11 und 19 Grad. Tagsüber ziehen zwar immer wieder hohe Wolken durch, sie bleiben aber harmlos. Im Bergland und in Kärnten bilden sich am Nachmittag Quellwolken. Daraus können einzelne kurze Regenschauer oder Gewitter entstehen. Sonst bleibt es überwiegend trocken und sonnig. Die Temperaturen steigen auf 24 bis 31 Grad.
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1: Mit Alexander Fekon, ja, guten Morgen. Wenn man ein Smartphone, eine Brille oder einen Laptop kauft, kann man die Geräte häufig direkt versichern. Die Finanzmarktaufsicht betont aber, dass man solche Geräteversicherungen prüfen sollte, bevor man sie abschließt. Käufer würden oft übereilte und unüberlegte Entscheidungen treffen, sagt Patricia Floh-Weninger von der Finanzmarktaufsicht.
2: Zweite Sache, die wir sehen, dass der Versicherungsschutz überschätzt wird. Das heißt, oftmals glauben die Verbraucherinnen, dass eh jeder Schaden gedeckt ist, was dann aber natürlich de facto oft nicht so ist, weil kleine Verschleißerscheinungen, Kratzer sind gar nicht abgedeckt. Oft ist es auch so, dass Selbstbehalte gibt.
1: Außerdem sollte man wissen, mit wem man einen solchen Versicherungsvertrag abschließt und wie lange der Versicherungsschutz gilt, so Floh-Weninger. In Österreich sind heuer im Juni und Juli laut AGES-Berechnung 646 Menschen an den Folgen der Hitze gestorben, so viele wie noch nie in diesem Zeitraum. Zum Vergleich, im Sommer 2024 waren es bis Ende Juli 570 Hitzetote, im Vorjahr 284. Auch das Gesundheitssystem leidet zunehmend unter der Hitze. Mehr als 70% der Kranken- und Pflegeeinrichtungen hatten heuer bereits mindestens 20 Hitzetage. Einen Großeinsatz der Polizei gibt es aktuell in der Schweiz. Bei einer Veranstaltung im Schachen in der Stadt Aarau sind Schüsse gefallen. Es gibt mehrere Opfer, schreibt die Polizei auf der Plattform X. Sie ruft die Bevölkerung dazu auf, das Gebiet zu meiden. Mehr Details zum Vorfall sind noch nicht bekannt. Glück hatten gestern 10 Österreicherinnen und Österreicher bei einem Motorbootausflug in Triest. Ihr Boot ist 300 Meter vom Hafen entfernt gesunken. Alle Schiffbrüchigen wurden aber gerettet und zur Hafenbehörde in Triest gebracht, wo sie medizinisch versorgt wurden. Vermutlich durch einen Defekt am Antriebssystem ist Wasser ins Boot eingedrungen und hat es in kurzer Zeit zum Sinken gebracht.
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3: Der Sonntag präsentiert sich meist sonnig und freundlich. Dazu wird es angenehm warm. In der Früh hat es zwischen 11 und 19 Grad. Tagsüber ziehen zwar immer wieder hohe Wolken durch, sie bleiben aber harmlos. Im Bergland und in Kärnten bilden sich am Nachmittag Quellwolken. Daraus können einzelne kurze Regenschauer oder Gewitter entstehen. Sonst bleibt es überwiegend trocken und sonnig. Die Temperaturen steigen auf 24 bis 31 Grad.
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1: Mit Hannes Harp. Im Schweizer Kanton Aargau im Norden der Schweiz hat es heute Frühschüsse auf einer Rave-Party gegeben. Auf der Techno-Party sollen zu diesem Zeitpunkt rund 3500 Menschen gefeiert haben. Bevor die Schüsse gefallen sind, bestätigt gegenüber dem SRF Pascal Wenzel von der Schweizer Kantonspolizei.
2: Kurz nach 2:30 ging bei der Kantonspolizei Aargau die Meldung ein, dass Schüsse gefallen seien in der Nähe einer Veranstaltung. Das ist unter anderem ein Grossaufgebot der Polizei im ersten Moment, dann sicherlich der Rettungsdienst, der hier gross alarmiert wurde, und auch die Feuerwehr steht zurzeit im Einsatz.
1: Nach vorläufigen Infos soll mindestens ein Mensch tot und 5 zum Teil schwer verletzt sein. Die Suche nach einem oder mehreren Tätern läuft noch, die Hintergründe sind noch unklar. 646 Menschen sind heuer im Juni und Juli an den Folgen der Hitze gestorben. So viele wie noch nie in diesem Zeitraum. Das ist die traurige Bilanz der Gesundheitsagentur AGES. Zum Vergleich, im Sommer 2024 waren es Ende Juli 570 Hitzetote, im Vorjahr rund 280. Auch das Gesundheitssystem leidet immer mehr unter der Hitze. 3/4 der Kranken- und Pflegeeinrichtungen hatten heuer bereits mindestens 20 Hitzetage. Neue Details gibt es zum Ölabkommen zwischen den USA und Venezuela. Laut dem Wall Street Journal will sich die US-Regierung mit 35% an einem venezolanischen Ölunternehmen beteiligen. US-Präsident Trump hatte bereits am Freitag angekündigt, dass sich die USA einen Teil der venezolanischen Ölreserven sichern wollen. In Venezuelas Hauptstadt Caracas haben gestern Dutzende regierungsnahe Gruppen gegen die US-Präsenz demonstriert. Der Handelsstreit zwischen den USA und Kanada schaukelt sich weiter hoch. Nun ist auch der Lake Ontario zum Streitpunkt geworden. Nachdem US-Präsident Trump rund um neue Zölle gedroht hat, den See in Lake America umzubenennen, legt jetzt Kanada nach. Mit einem Video auf Social Media macht der Regierungschef der kanadischen Provinz Ontario klar, der Lake Ontario wird weiter so heißen. Das werde auch nach Trumps Abschied aus dem Weißen Haus so bleiben.
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3: Es scheint meist die Sonne, nur gelegentlich ziehen dünne Wolken durch. Im Bergland und in Kärnten entstehen am Nachmittag größere Quellwolken, dabei sind einzelne Schauer oder Gewitter möglich. Insgesamt bleibt es aber freundlich und warm mit 24 bis 31 Grad. Am Montag wird das Wetter etwas wechselhafter. Besonders im Bergland und in Teilen von Ober- und Niederösterreich sind Schauer und Gewitter möglich. Dazwischen zeigt sich die Sonne, es werden 23 bis 32 Grad erreicht.
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1: Mit Hannes Harp. In Island schaut es nach einem Nein zur EU aus. Über 52% der Menschen haben beim gestrigen Referendum gegen den Neustart der EU-Beitrittsverhandlungen gestimmt. Die Stimmen aus einem Wahlkreis fehlen zwar noch, sollen aber laut letzter Hochrechnung das Ergebnis nicht mehr drehen können. Die EU-Befürworter sind demnach auf über 47% gekommen. Nach der Finanzkrise 2009 hat Island den Beitritt zur EU beantragt. Die Gespräche sind aber 2013 abgebrochen worden. Mit einer Hollywood-Reifenaktion ist heute früh in der deutschen Stadt Duisburg ein Mann aus der U-Haft geflohen. Der 35-Jährige hat einen der Gitterstäbe vor dem Fenster seiner Zelle entfernt, wie ist noch unklar. Danach die weitere Vergitterung beiseite gedrückt und ist durch den sehr schmalen Spalt geschlüpft und übers Dach geflohen. Die Polizei sucht noch nach dem Mann. Der abgestürzte deutsche Propellerflieger soll morgen Montag aus dem Attersee geholt werden. Die Feuerwehr hat die Aktion erneut verschoben, heißt es heute von der Landespolizeidirektion Oberösterreich. Weil das Festmachen der Bergungsseile am Fliegerwrack in ungefähr 160 Metern Tiefe besonders knifflig ist. Um die Seile am Flieger zu befestigen, ist unter anderem ein Tauchroboter im Einsatz gewesen. Beim Absturz am Mittwoch sind zwei Männer aus Deutschland ums Leben gekommen. Ihre Leichen sind noch an Bord. Von Jänner bis Juni haben fast 3,4 Millionen Menschen in Österreich ihren Steuerausgleich gemacht. Das ist heute die Info vom Finanzministerium. Weil sich das Finanzamt organisatorisch verbessert hat und die Digitalisierung immer besser funktioniert, ist auch die Bearbeitungszeit kürzer geworden. Statt 22 Tage dauert das nur mehr 15 Tage.
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2: Es scheint meist die Sonne, nur gelegentlich ziehen dünne Wolken durch. Im Bergland und in Kärnten entstehen am Nachmittag größere Quellwolken. Dabei sind einzelne Schauer oder Gewitter möglich. Insgesamt bleibt es aber freundlich und warm mit 24 bis 31 Grad. Am Montag wird das Wetter etwas wechselhafter. Besonders im Bergland und in Teilen von Ober- und Niederösterreich sind Schauer und Gewitter möglich. Dazwischen zeigt sich die Sonne. Es werden 23 bis 32 Grad erreicht.
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2: Mit Hannes Harp. Die Isländer haben Nein zur EU gesagt. Bei der gestrigen Volksabstimmung darüber, die Beitrittsgespräche mit der EU wieder aufzunehmen, haben fast 53% der Menschen dagegen gestimmt, zeigt nun das Endergebnis. Mehr von Christina Adler.
3: In Umfragen noch vor dem Referendum und auch beim Auszählen der ersten Stimmen hat es nach einem knappen Ja ausgesehen. Das Land mit knapp 400.000 Einwohnern und über 270.000 Wahlberechtigten hat am Ende aber gegen neue Verhandlungen mit Brüssel gestimmt. Das zeigt einerseits, dass die Meinungsforscher mit ihrer Vorhersage zu einem knappen Ja daneben gelegen sind. Andererseits, dass die Drohungen von US-Präsident Trump, das benachbarte Grönland zu übernehmen, der Ukraine-Krieg und die steigende Teuerung offenbar nicht zu den ausschlaggebenden Gründen gezählt haben für ein Ja zu Beitrittsgesprächen mit der EU.
2: Auch die Sorge um die Fischerei dürfte erneut zu groß gewesen sein. An diesem Thema ist ja bereits der erste Anlauf der Gespräche 2013 gescheitert. Nach einer Schießerei heute früh auf einer Rave-Party im Kanton Aargau im Norden der Schweiz ist eine 22-jährige Frau tot. Vier Männer und eine Frau seien teils schwer verletzt, berichtet die Kantonspolizei. Ein oder mehrere Täter haben auf der Techno-Party mit hunderten Gästen das Feuer eröffnet. Die Hintergründe sind weiter unklar. Die Suche nach den Schützen läuft. Der abgestürzte deutsche Propellerflieger soll morgen Montag aus dem Attersee geholt werden. Die Feuerwehr hat die Aktion erneut verschoben, heißt es heute von der Landespolizeidirektion Oberösterreich, weil das Festmachen der Bergungsseile am Fliegerwrack in ungefähr 160 Metern Tiefe besonders knifflig ist. Um die Seile am Flieger zu befestigen, ist unter anderem ein Tauchroboter im Einsatz gewesen. Beim Absturz am Mittwoch sind zwei Männer aus Deutschland ums Leben gekommen. Ihre Leichen sind noch an Bord. Ein Bastelprojekt des verstorbenen Apple-Gründers Steve Jobs aus dessen Schulzeit ist jetzt für über 34.000 US-Dollar unter den Hammer gekommen. Im Vergleich zu anderen Auktionen rund um Steve Jobs und den Tech-Konzern Apple aber ein geringer Preis. So hat beispielsweise ein funktionierender Apple I-Computer fast eine halbe Million Dollar gebracht. Auch ein paar lange getragene Birkenstock-Schlapfen von Jobs sind für über 200.000 Dollar versteigert worden.
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4: Es scheint meist die Sonne, nur gelegentlich ziehen dünne Wolken durch. Im Bergland und in Kärnten entstehen am Nachmittag größere Quellwolken, dabei sind einzelne Schauer oder Gewitter möglich. Insgesamt bleibt es aber freundlich und warm mit 24 bis 31 Grad. Am Montag wird das Wetter etwas wechselhafter. Besonders im Bergland und in Teilen von Ober- und Niederösterreich sind Schauer und Gewitter möglich. Dazwischen zeigt sich die Sonne, es werden 23 bis 32 Grad erreicht.
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